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0: Platz 1.
6: Merz und Trump erhöhen Druck auf Iran. Nach einem Telefonat fordern Deutschlands Kanzler und der US-Präsident Verhandlungen mit Teheran. Sie sind sich einig, dass der Iran keine Atomwaffen besitzen soll.
0: Platz 2.
6: Forderungen in Milliardenhöhe gegen Benko-Stiftung. Im Insolvenzverfahren der Laura-Privatstiftung findet am Montag die Prüfungstagssatzung in Innsbruck statt. Gläubiger fordern 1,7 Milliarden Euro von der Signer-Stiftung.
0: Platz 3.
6: Pendlerpauschale entlastet vor allem Niederösterreicher. Fast 29% der jährlichen Steuerrückzahlungen fließen in das Bundesland unter der Enns. Aktuelle Daten zeigen, dass insbesondere Besserverdiener überproportional profitieren.
0: Platz 4.
6: Tausende demonstrieren am Finaltag gegen den ESC. Ein großer Protestzug zieht am Samstag vom Westbahnhof in Richtung Wiener Stadthalle. Unter dem Motto "Keine Bühne für Völkermord" protestieren die Teilnehmer gegen Israels Staat.
0: Platz 5.
6: Und Manuel Neuer verlängert bei FC Bayern München. Der Torwart-Routinier bleibt dem Rekordmeister ein weiteres Jahr erhalten. Neuer hat seinen Vertrag offiziell bis 2027 verlängert und steht somit weiterhin im Kasten.
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2: Heute erwartet uns ein wolkenreicher Samstag mit einigen Regenschauern, die über ganz Österreich verteilt niedergehen. Es ist spürbar frischer, die Temperaturen schaffen es heute nur auf 6 bis 15 Grad. Morgen am Sonntag, da wird es dann wieder freundlicher mit einer Mischung aus Sonne und Wolken. Im Norden und Westen gibt es einzelne Schauer, sonst bleibt es meistens trocken und die Temperaturen schaffen es morgen auf maximal 19 Grad. Schönen guten Morgen in die Autos um 6.02 Uhr. Ihr kommt störungsfrei voran. Gute Fahrt!
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2: Guten Morgen, Austin. Guten Morgen, Elli Rullens ist im Studio. Kurz nach 6 am Samstag und wir starten quasi in die Halbzeit vom langen Wochenende. Jetzt erstmal ganz auf gemütlich mit einer richtig schönen Nummer jetzt zum Aufwachen. Ich finde, hat schon fast ein bisschen Wecktonpotenzial. Das wär's, oder? Von Taylor Swift's geweckt werden mit Opalite.

Torn heute am Abend vor allem zwischen den ganzen Wahnsinnsfavoriten beim Eurovision Song Contest. Das große Finale steht an und es stellt sich doch jedes Jahr dieselbe Frage. Was macht denn wirklich einen guten Gewinnersong aus? Also ist das der Song an sich oder ist das die komplette Performance? Das wollen wir heute von euch wissen auf OE24 Radio.at bei unserer Frage des Tages. Und ihr könnt schon mal abstimmen, dann schauen wir uns da nächste Stunde die Ergebnisse an. Jetzt die Gewinnermelodie für euren Morgen von Sarah Larsson.

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5: Der Samstag bringt heute viele Wolken und Regenschauer im ganzen Land. Es bleibt kühl bei Höchstwerten zwischen 6 und 15 Grad. Morgen am Sonntag dann eine kleine Wetterbesserung. Sonne und Wolken wechseln sich ab. Im Westen und im Norden gibt es nur vereinzelte Schauer, sonst bleibt es meistens trocken und sonnig. Und das Thermometer schafft es morgen auf maximal 19 Grad. Schönen guten Morgen zu euch in die Autos. Ihr kommt störungsfrei voran. Gute Fahrt.
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11: Platz 1.
12: Merz und Trump erhöhen Druck auf Iran. Nach einem Telefonat fordern Deutschlands Kanzler und der US-Präsident Verhandlungen mit Teheran. Sie sind sich einig, dass der Iran keine Atomwaffen besitzen soll.
11: Platz 2.
12: Forderungen in Milliardenhöhe gegen Benko-Stiftung. Im Insolvenzverfahren der Laura-Privatstiftung findet am Montag die Prüfungstagssatzung in Innsbruck statt. Gläubiger fordern 1,7 Milliarden Euro von der Signer-Stiftung.
11: Platz 3.
12: Pendlerpauschale entlastet vor allem Niederösterreicher. Fast 29% der jährlichen Steuerrückzahlungen fließen in das Bundesland unter der Enns. Aktuelle Daten zeigen, dass insbesondere Besserverdiener überproportional profitieren.
11: Platz 4.
12: Tausende demonstrieren am Finaltag gegen den ESC. Ein großer Protestzug zieht am Samstag vom Westbahnhof in Richtung Wiener Stadthalle. Unter dem Motto "Keine Bühne für Völkermord" protestieren die Teilnehmer gegen Israels Staat.
11: Platz 5.
12: Und Manuel Neuer verlängert bei FC Bayern München. Der Torwart-Routinier bleibt dem Rekordmeister ein weiteres Jahr erhalten. Neuer hat seinen Vertrag offiziell bis 2027 verlängert und steht somit weiterhin im Kasten.
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14: Heute erwartet uns ein wolkenreicher Samstag mit einigen Regenschauern, die über ganz Österreich verteilt niedergehen. Es ist spürbar frischer, die Temperaturen schaffen es heute nur auf 6 bis 15 Grad. Morgen am Sonntag, da wird es dann wieder freundlicher mit einer Mischung aus Sonne und Wolken. Im Norden und Westen gibt es einzelne Schauer, sonst bleibt es meistens trocken und die Temperaturen schaffen es morgen auf maximal 19 Grad.

0: Verkehrsupdate um kurz nach 7 und es ist alles gut auf den Straßen.
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0: Good morning, Austin. Perfektes Kuschelwetter steht heute an und ich sag, ideale Ausrede, um einfach mal gar nichts zu planen und in den Tag zu faulenzen. Wir starten jetzt auch ganz entspannt zusammen rein, gleich mit Olivia Dean und jetzt mit George Ezra. Ellie Rulands ist im Studio. Guten Morgen.

Wir träumen uns gleich weiter mit La Bouche, Sweet Dreams und jetzt vorher noch Britney Spears. Guten Morgen auf U24.

Schönen guten Morgen, hier ist U24. Großes ESC-Finale steht heute Abend an und der ESC ist ja eines der wenigen Events, bei denen der Auftritt fast genauso wichtig geworden ist wie der Song selbst. Und das bringt mich heute zu einer Frage des Tages an euch. Und zwar, ich will gerne von euch wissen, was macht denn für euch einen Sieger aus? Ist es nur die Musik, also nur der Song selbst, oder ist es die ganze Performance, die zählt für euch? Klickt euch mal rein auf U24 Radio.at und wir schauen uns dann in einer halben Stunde an, wie ihr gewotet habt. Jetzt musikalisch gleich noch Kylie Minogue für euch und das ist Ed Sheeran.

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4: Der Samstag bringt heute viele Wolken- und Regenschauer im ganzen Land. Es bleibt kühl bei Höchstwerten zwischen 6 und 15 Grad. Morgen am Sonntag dann eine kleine Wetterbesserung. Sonne und Wolken wechseln sich ab. Im Westen und im Norden gibt es nur vereinzelte Schauer, sonst bleibt es meistens trocken und sonnig. Und das Thermometer schafft es morgen auf maximal 19 Grad. Schönen guten Morgen zu euch in die Autos. Ihr kommt störungsfrei voran. Gute Fahrt!
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heute großes ESC-Finale und es geht beim Song Contest lang nicht mehr um Musik alleine, sondern da gehören mittlerweile auch die ganzen riesigen Bühnenbilder dazu, die Lichteffekte und die ganzen Inszenierungen. Was entscheidet denn jetzt am Ende wirklich? Der Song selbst oder ist es die gesamte Performance? Genau darüber diskutieren wir heute in der Frage des Tages. Und aktueller Zwischenstand. Die Mehrheit von euch, und zwar 75%, sind der Meinung, beim ESC geht es um die gesamte Performance und die restlichen 25% sagen, ist wurscht, was auf der Bühne passiert, was zählt, ist am Ende nur der starke Siegersong. Wie seht ihr das? Eure Meinung ist gefragt auf OE24Radio.at. Was bei uns hier im Radio auf jeden Fall zählt, super Hits und gute Laune, gibt es jetzt von Felix Jehn. Guten Morgen.

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7: Platz 1.
8: Koalition einigt sich auf neuen ORF-Chef. Clemens Pick soll künftig den öffentlich-rechtlichen Rundfunk leiten. Bundeskanzler Christian Stocker hat sich intern bereits auf den Medienmanager festgelegt.
7: Platz 2.
8: Selenskyj warnt vor neuem Putin-Angriff. Der ukrainische Präsident hat via Telegram mitgeteilt, dass Moskau eine Offensive von Belarus aus plant. Ziel sei die Ukraine oder ein NATO-Staat.
7: Platz 3.
8: Lohntransparenz verzögert sich weiter. Eine rechtzeitige Umsetzung der EU-Richtlinie bis Juni ist unwahrscheinlich. Das Arbeitsministerium verhandelt noch mit der WKÖ, die eine Bürokratiewelle befürchtet.
7: Platz 4.
8: Lebensmittel werden ab Juli deutlich billiger. In Österreich sinkt die Mehrwertsteuer für Grundnahrungsmittel auf 4,9%. Der Handel investiert Millionen in die Umstellung der Kassensysteme.
7: Platz 5.
8: Und Cosmo überzeugt beim ESC-Juryfinale. Der österreichische Kandidat hat gestern in der Stadthalle Wien eine souveräne Show abgeliefert. Die Fans feierten den Auftritt.
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10: Heute regnet es in der Früh in vielen Teilen des Landes. Nur von Osttirol bis ins Südburgenland ist er schon trocken. Untertags zieht sich der Regen dann in den Westen und den Norden zurück. Am Nachmittag, da kommt dann auch im Westen die Sonne durch. Dazu gibt es kräftigen Wind und die Temperaturen erreichen 6 bis 15 Grad. Morgen am Sonntag, da dürfen wir uns dann wieder überall auf einige Sonnenstunden freuen. Die Temperaturen liegen wieder zu auf 12 bis 20 Grad. Schönen guten Morgen in die Autos. Es ist 8:02. Es gibt nur eine Meldung für Oberösterreich, und zwar Behinderungen nach einem Unfall auf der A1 Westautobahn Richtung Wien zwischen Alhaming und Sattlet. Gute Fahrt.
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11: Guten Morgen, Austria.
10: Samstag, 8:15, das Beste. Wir können uns heute so richtig einkuscheln zu Hause und einfach mal gar nichts machen. Höchstens Song Contest, später schauen und gerne mal abstimmen. Da läuft nämlich eine spannende Echtzeitumfrage dazu auf unserer Homepage. Elli Rulands ist im Studio für euch. Guten Morgen jetzt mit Nico Santos und All Time High.
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Die Koalition soll sich auf einen neuen ORF-Chef geeinigt haben. Das ist gerade euer Top-Klick auf ö24.at. Dranbleiben für mehr Infos gibt's hier in 10 Minuten. Jetzt braucht dabei jemand anders ganz dringend eure Attention. Das ist Charlie Puth. Guten Morgen.

0: Guten Morgen, hier ist Ö24 und ich habe jetzt gleich zwei Nummern, mit denen wird es definitiv ein guter Samstag. Bon Jovi, pack mal rein und die neue von Alle Farben. So steht man gerne auf, oder? Und frische Infos gibt's auch gleich wieder.
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9: Cosmo überzeugt beim ESC-Juryfinale. Der österreichische Kandidat hat gestern in der Stadthalle Wien eine souveräne Show abgeliefert. Auf der 2 Zelensky warnt vor einem Putin-Angriff. Der ukrainische Präsident hat via Telegram mitgeteilt, dass Moskau eine Offensive von Belarus aus plant. Und der Top-Klick-Koalition einigt sich auf neuen ORF-Chef. Clemens Pick soll künftig den öffentlich-rechtlichen Rundfunk leiten. Bundeskanzler Christian Stocker hat sich intern bereits auf den Medienmanager festgelegt.
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9: In der Früh regnet es noch oft. Von Osttirol bis ins Südburgenland ist es schon trocken und am Nachmittag kommt dann auch im Westen die Sonne durch. Der Wind weht kräftig und die Temperaturen schaffen es nur auf 6 bis 15 Grad. Morgen am Sonntag dann die Wetterbesserung. Es gibt einige Sonnenstunden und das Thermometer liegt zu auf 12 bis 20 Grad. Guten Morgen in die Autos, kurz nach 8:30 auf den Straßen. Alles gut.
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2: Michael Patrick Kelly, Run Free.
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Heute Abend steigt das große ESC-Finale und mittlerweile ist es doch alles viel mehr geworden als nur ein Musikwettbewerb. Da geht es um Bühnenbilder, Kamerafahrten, Outfits und natürlich auch den Song selbst. Und das ist genau unsere Frage des Tages heute an euch. Was zählt denn für euch am Ende am meisten? Die Mehrheit, und zwar 74% von euch, finden, ein ESC-Gewinner hat auf jeden Fall das Gesamtpaket, Stimme, Song und die ganze Show. Und 26% von euch sagen, dieses Drumherum ist alles egal. Wenn der Song sitzt, dann reicht das alles vollkommen. Mitvoten könnt ihr auf OE24 Radio.at. Wer auf jeden Fall bekannt ist für wahnsinnig gute Songs und legendäre Bühnenshows. Coldplay zu euch mit A Sky Full of Stars.

0: Wir bleiben auf jeden Fall in touch. Und zwar, wir hören uns wieder in 4 Minuten mit allen wichtigen Infos hier. Guten Morgen auf U24.
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4: Platz 1.
7: Selenskyj warnt vor neuem Putin-Angriff. Der ukrainische Präsident hat via Telegram mitgeteilt, dass Moskau eine Offensive von Belarus aus plant. Ziel sei die Ukraine oder ein NATO-Staat.
4: Platz 2.
7: Trump nutzt Taiwan als Druckmittel. Nach dem Gipfel mit Xi Jinping zögert der US-Präsident bei den geplanten Waffenverkäufen im Wert von 14 Milliarden Dollar. Experten warnen vor einer steigenden Kriegsgefahr.
4: Platz 3.
7: Lohntransparenz verzögert sich weiter. Eine rechtzeitige Umsetzung der EU-Richtlinie bis Juni ist unwahrscheinlich. Das Arbeitsministerium verhandelt noch mit der WKÖ. Es wird eine Bürokratiewelle befürchtet.
4: Platz 4.
7: Suche nach Hunter-Virus-Kontaktperson. Behörden fahnden nach dem dritten Austrofall nach dem Ausbruch auf einem Kreuzfahrtschiff. Das Ansteckungsrisiko gilt als sehr gering.
4: Platz 5.
7: Und Cosmo geht voller Euphorie ins ESC-Finale. Trotz schlechter Wettquoten und technischer Troubles blickt der Austro-Star optimistisch auf die heutige Show in der Wiener Stadthalle.
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9: Der Samstag startet heute in weiten Teilen Österreichs mit Regen. Trocken ist es nur im Süden. Tagsüber gibt es im Norden und im Westen dann weitere Regenschauer. Am Nachmittag zeigt sich aber auch im Westen die Sonne. Die Temperaturen erreichen nur 6 bis 15 Grad. Morgen am Sonntag dann überall ein sehr sonniger Tag. Anfangs halten sich nur im Norden und im Osten noch ein paar Wolkenfelder. Die lösen sich aber schnell auf. Verzeihung, und das Thermometer klettert dann auf wärmere 12 bis 20 Grad. Guten Morgen in die Autos, 9.02 Uhr und alles gut auf den Straßen.
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9: Und Elli Rulands ist im Studio. Hallo und schönen Samstag. Wir bleiben heute voll im Chill-Modus, oder? Ich sage immer, es gibt kein schlechtes Wetter, es gibt nur Kuschelwetter. Und bei uns gibt's keine gute Musik. Es gibt den besten Musikmix mit Donna Lewis gleich Ray und jetzt Shawn Mendes.

Alex Warren, Fever Dream. Wenn man so verknallt ist, dass sich anfühlt wie ein einziger Fiebertraum. Will man das eigentlich, dass es sich so heftig intensiv anfühlt? Oder will man vielleicht doch lieber die ruhigere Liebe? Gerade dann nämlich, wenn so starke Gefühle im Spiel sind, dann kann sie auch sehr schnell mal so Richtung toxisch kippen. Und solche Beziehungen, die hinterlassen dann oft die tiefsten Spuren. So gefühlvoll kann es auch zugehen bei uns. Das ist OE24 jetzt mit Kaigo und Miguel. Remind me to forget.

0: How Will I Know, vi cu ultimul suflet nu este film. Gut, Michael Schulze gleich mit 5 a.m. und Post Malone geht's. Mit Circles und frische Infos gibt's auch wieder in 3 Minuten. Das ist OE24.
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1: Cosmo geht voller Euphorie ins ESC-Finale. Trotz schlechter Wettquoten blickt er optimistisch auf die heutige Show in der Stadthalle. Auf der 2. Lohntransparenz verzögert sich weiter. Eine rechtzeitige Umsetzung der EU-Richtlinie bis Juni ist unwahrscheinlich. Das Arbeitsministerium verhandelt noch mit der WKÖ. Und der Top-Klick Zelensky warnt vor neuem Putin-Angriff. Der ukrainische Präsident hat via Telegram mitgeteilt, dass Moskau eine Offensive von Belarus aus plant.
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1: Wir starten nass in den Samstag. Trocken ist es nur im Süden. Tagsüber dann weitere Regenschauer im Norden und im Westen. Am Nachmittag gibt es dann aber auch im Westen ein paar Sonnenfenster. Die Temperaturen erreichen 6 bis 15 Grad. Morgen am Sonntag dann eine deutliche Wetterbesserung. Es wird wärmer, viel Sonne ist dabei und das Thermometer klettert auf bis zu 20 Grad. Kurz nach halb 10 und ein kurzes Verkehrsupdate. Ihr habt Freifahrt.
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0: Into the Groove mit Madonna und Into the Samstag geht's gut mit uns. Hier ist Ulf24.
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0: Platz 1.
6: Koalition einigt sich auf neuen ORF-Chef. Clemens Pick soll künftig den öffentlich-rechtlichen Rundfunk leiten. Bundeskanzler Christian Stocker hat sich intern bereits auf den Medienmanager festgelegt.
0: Platz 2.
6: Selenskyj warnt vor neuem Putin-Angriff. Der ukrainische Präsident hat via Telegram mitgeteilt, dass Moskau eine Offensive von Belarus aus plant. Ziel sei die Ukraine oder ein NATO-Staat.
0: Platz 3.
6: Lohntransparenz verzögert sich weiter. Eine rechtzeitige Umsetzung der EU-Richtlinie bis Juni ist unwahrscheinlich. Das Arbeitsministerium verhandelt noch mit der WKÖ, die eine Bürokratiewelle befürchtet.
0: Platz 4.
6: Lebensmittel werden ab Juli deutlich billiger. In Österreich sinkt die Mehrwertsteuer für Grundnahrungsmittel auf 4,9%. Der Handel investiert Millionen in die Umstellung der Kassensysteme.
0: Platz 5.
6: Und Cosmo überzeugt beim ESC-Juryfinale. Der österreichische Kandidat hat gestern in der Stadthalle Wien eine souveräne Show abgeliefert. Die Fans feierten den Auftritt.
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8: Am Vormittag müsst ihr euch fast überall auf Regen einstellen. Nur von Osttirol bis zum Südburgenland bleibt es trocken. Im Tagesverlauf gibt es dann überall einen Mix aus Sonne und Quellwolken und frischen Wind dazu bei Temperaturen nur zwischen 6 und 15 Grad. Morgen am Sonntag, da bringt das Wetter dann überall viele Sonnenstunden. Letzte Wolken im Norden und im Osten verschwinden bald und der Tag verläuft dann meistens trocken bei maximal 12 bis 20 Grad. Auf den Straßen läuft es gerade rund, ihr kommt störungsfrei voran.
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8: Wir haben noch so viel Wochenende vor uns und heute wird auf jeden Fall hart gechillt für den Wetter, oder? Hat aber auch was, finde ich. Und ich verwöhne euch dafür hier musikalisch mit NSYNC gleich. The Weeknd gibt's und jetzt Miles Smith. Elli Rollins ist im Studio. Hallo.

Quits Playing Games. Da muss ich immer schmunzeln, weil ich denke mal, wo haben die Backstreet Boys bitte die Dreistigkeit herzusingen? Hör du bitte auf, mit meinem Herz zu spielen. Ich möchte gerne wissen, wie viele Herzen die nämlich gebrochen haben. Das müssen Millionen, wenn nicht Milliarden gewesen sein. Aber gut, wir haben 27 Jahre Zeit gehabt, um drüber hinwegzukommen. Ich würde sagen, wir schauen lieber in die Zukunft. Und da schaut es in unserem Mix jetzt noch sehr gut aus. Hier ist Ö24 mit Genesis gleich, Texas Lightning jetzt vorher noch und jetzt Leonie.

0: schönen Samstag. Hier ist U24. Gleich mit ein paar Sonnenstrahlen im Mix. Justin Wellington gibt's und den Top-Hit von Taylor Swift. Und ein Info-Update gibt's in 3 Minuten. Es ist 10.26 Uhr.
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5: Cosmo überzeugt beim ESC-Juryfinale. Der österreichische Kandidat hat gestern in der Stadthalle Wien eine souveräne Show abgeliefert. Auf der 2, Zelensky warnt vor einem Putin-Angriff. Der ukrainische Präsident hat via Telegram mitgeteilt, dass Moskau eine Offensive von Belarus aus plant. Und der Top-Klick-Koalition einigt sich auf neuen ORF-Chef. Clemens Pick soll künftig den öffentlich-rechtlichen Rundfunk leiten. Bundeskanzler Christian Stocker hat sich intern bereits auf den Medienmanager festgelegt.
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5: Am Vormittag ist fast überall Regen dabei, nur im Süden ist es trocken. Im Tagesverlauf gibt es dann einen Mix aus Sonne und Quellwolken und das Thermometer schafft es auf maximal 6 bis 15 Grad. Morgen am Sonntag dann viele Sonnenstunden wieder dabei, letzte Wolken im Norden und im Osten ziehen bald ab und dann ist es meistens trocken bei 12 bis 20 Grad. Weiter auf die Straßen und da schaut es gerade gut aus, ihr kommt ohne Probleme voran. Gute Fahrt!
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4: Taylor Swift, Opelite.
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3: Platz 1.
5: Selenskyj warnt vor neuem Putin-Angriff. Der ukrainische Präsident hat via Telegram mitgeteilt, dass Moskau eine Offensive von Belarus aus plant. Ziel sei die Ukraine oder ein NATO-Staat.
3: Platz 2.
5: Trump nutzt Taiwan als Druckmittel. Nach dem Gipfel mit Xi Jinping zögert der US-Präsident bei den geplanten Waffenverkäufen im Wert von 14 Milliarden Dollar. Experten warnen vor einer steigenden Kriegsgefahr.
3: Platz 3.
5: Lohntransparenz verzögert sich weiter. Eine rechtzeitige Umsetzung der EU-Richtlinie bis Juni ist unwahrscheinlich. Das Arbeitsministerium verhandelt noch mit der WKÖ. Es wird eine Bürokratiewelle befürchtet.
3: Platz 4.
5: Suche nach Hunter-Virus-Kontaktperson. Behörden fahnden nach dem dritten Austrofall nach dem Ausbruch auf einem Kreuzfahrtschiff. Das Ansteckungsrisiko gilt als sehr gering.
3: Platz 5.
5: Und Cosmo geht voller Euphorie ins ESC-Finale. Trotz schlechter Wettquoten und technischer Troubles blickt der Austro-Star optimistisch auf die heutige Show in der Wiener Stadthalle.
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7: Es ist ein verregneter Start in den Samstag, außer bei euch im Süden, da ist es trocken. Am Nachmittag, da gibt es dann einen Mix aus Sonne und Wolken und die Höchstwerte heute bei frischen 6 bis 15 Grad. Morgen am Sonntag dann der Wetterumschwung. Es gibt wieder viel Sonnenschein, Wolkenfelder im Norden und im Osten. Anfangs noch, die ziehen dann bald ab und dann bleibt es trocken bei Höchstwerten zwischen 12 und 20 Grad. Auf den Straßen schaut es gerade gut aus. Ihr kommt ohne Probleme voran. Gute Fahrt.
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7: Heute am Abend ist es endlich soweit. Großes ESC-Finale. Da stimmen wir uns schon mal langsam musikalisch drauf ein. Und geht gerne auch mal rüber auf unsere Homepage. Wir wollen nämlich heute von euch wissen, in unserer Frage des Tages, was macht für euch einen echten Siegertitel aus? Und was macht für euch eigentlich einen richtig guten Musikmix aus? Ich habe gesagt, die Mischung aus Robin Schulz, Huntrix und Cher. Elli Rulens ist im Studio für euch. Hallo und schönen Samstag.

wird auf jeden Fall spannend, wer die shiny happy people heute am Abend beim ESC-Finale sind. Es gibt ja ESC-Gewinner, da taucht sofort die Performance im Kopf auf, wenn man über sie nachdenkt. Und es gibt die, die aber einfach musikalisch auch extrem überzeugt haben. Wird sich auf jeden Fall am Abend dann im Finale zeigen. Und genau das ist auch unsere Frage des Tages heute an euch. Was braucht ein echter Gewinner mehr? Einen starken Song oder einen starken Auftritt? Und es ist ziemlich eindeutig bei unserer Umfrage. Und zwar 77% von euch sagen, es kommt auf die gesamte Show an, auf den Song, auf die Stimme, auf die Performance, aufs Bühnenbild. Und nur 23% von euch finden, es reicht, wenn die Finalisten einfach nur einen guten Song haben. Bei uns auf U24, da zählt auf jeden Fall das Gesamtpaket aus Superhits, guter Laune und ganz vielen Lieblingssongs.

0: Die Pet Shop Boys mit Heart und ganz viel Herz gleich von Olivia Dean. Mit dieser wunderschönen Nummer Man I Need und Ed Sheeran gibt's noch. Bad Habits gleich für euch dabei. Vorher gibt's noch frische Infos.
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7: Cosmo überzeugt beim ESC-Juryfinale. Der österreichische Kandidat hat gestern in der Stadthalle Wien eine souveräne Show abgeliefert. Auf der 2, Zelensky warnt vor einem Putin-Angriff. Der ukrainische Präsident hat via Telegram mitgeteilt, dass Moskau eine Offensive von Belarus aus plant. Und der Top-Klick-Koalition einigt sich auf neuen ORF-Chef. Clemens Pick soll künftig den öffentlich-rechtlichen Rundfunk leiten. Bundeskanzler Christian Stocker hat sich intern bereits auf den Medienmanager festgelegt.
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7: Wir starten nass in den Samstag. Trocken ist es nur im Süden. Tagsüber dann weitere Regenschauer im Norden und im Westen. Am Nachmittag gibt es dann aber auch im Westen ein paar Sonnenfenster. Die Temperaturen erreichen 6 bis 15 Grad. Morgen am Sonntag dann eine deutliche Wetterbesserung. Es wird wärmer, viel Sonne ist dabei und das Thermometer klettert auf bis zu 20 Grad. Schöne Grüße in die Autos um kurz nach 11:30. Ihr habt Freifahrt.
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14: Platz 1. Koalition einigt sich auf 9

0: ORF-Chef Clemens Pick soll künftig den öffentlich-rechtlichen Rundfunk leiten. Bundeskanzler Christian Stocker hat sich intern bereits auf den Medienmanager festgelegt.
1: Platz 2.
0: Selenskyj warnt vor neuem Putin-Angriff. Der ukrainische Präsident hat via Telegram mitgeteilt, dass Moskau eine Offensive von Belarus aus plant. Ziel sei die Ukraine oder ein NATO-Staat.
1: Platz 3.
0: Lohntransparenz verzögert sich weiter. Eine rechtzeitige Umsetzung der EU-Richtlinie bis Juni ist unwahrscheinlich. Das Arbeitsministerium verhandelt noch mit der WKÖ, die eine Bürokratiewelle befürchtet.
1: Platz 4.
0: Lebensmittel werden ab Juli deutlich billiger. In Österreich sinkt die Mehrwertsteuer für Grundnahrungsmittel auf 4,9%. Der Handel investiert Millionen in die Umstellung der Kassensysteme.
1: Platz 5.
0: Und Cosmo überzeugt beim ESC-Juryfinale. Der österreichische Kandidat hat gestern in der Stadthalle Wien eine souveräne Show abgeliefert. Die Fans feierten den Auftritt.
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4: Wer heute aus dem Fenster schaut, braucht definitiv eine warme Jacke, denn es ist für Mitte Mai doch sehr kühl. Wir sind mit viel Regen aus der Nacht gestartet und im Bergland hat es sogar bis auf 900 Meter herabgeschneit. Aber es gibt Lichtblicke, während es im Norden und Osten noch länger trüb bleibt, sorgt im Süden föhniger Nordwind dafür, dass es dort bald abtrocknet. Dort gehen sich mit so ein bisschen Glück auch Sonnenfenster aus und die Temperaturen, die klettern immerhin auf bis zu 15 Grad. In den Nordalpen bleibt es mit gerade mal 6 Grad, allerdings recht winterlich.
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4: Schönen Samstag am Mahlzeit, egal ob ihr gerade gemütlich beim Mittagessen sitzt oder schon die ersten Erledigungen für das Wochenende abgehakt habt. Fina WLAN für euch im Studio. Ich begleite euch mit dem perfekten Sound durch den Tag.
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0: Ja, und ganz Europa blickt heute Abend gespannt in die Wiener Stadthalle. Das Teilnehmerfeld für das große Finale des 70. Eurovision Song Contest steht fest und wir kennen auch die offizielle Startreihenfolge. Für alle Fans heißt es heute Sitzfleisch beweisen. Den Auftakt macht Dänemark, aber das eigentliche Beben findet ja gerade in den Wettbüros statt. Die Australierin Delta Goodrem hat mit ihrer Powerballade Eclipse, ja, nach dem zweiten Halbfinale einen Raketenstart hingelegt. Und sie gilt jetzt als die größte Herausforderin für die Favoriten aus Finnland. Die Show in der Glitzerrobe war ja auch wirklich ein Oscar-reifer Moment. Wir in Österreich müssen uns am längsten gedulden, denn unser Act Cosmo geht mit seinem Tanzschein als allerletzter mit Startnummer 25 ins Rennen. Auch wenn wir bei den Buchmachern derzeit ganz hinten liegen, wir wissen ja aus dem Vorjahr von unserem JJ, dass die Wettquoten oft nur Schall und Rauch sind.
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2: Es bleibt heute sehr kühl mit Tageshöchstwerten zwischen 6 und 15 Grad und während es im Süden durch Föhn abtrocknet, regnet es sonst verbreitet, wobei die Schneefallgrenze teils auf 900 Meter sinkt. Achtet auch auf den lebhaften, bestarrten Nordwestwind.
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4: Nico Santos. All-Time High.

0: Geburtstag mit OE24. Viel daher. No, egal, was ihr heute noch vorhabt oder was ihr gerade macht, die super ist und die gute Laune, die laufen hier nonstop auf OE24. Wir hören auch gleich The Farm mit All Together Now. Vorher haben wir noch einen aktuellen Top-Hit von Katy Perry.
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25: Platz 1.
26: Selenskyj warnt vor neuem Putin-Angriff. Der ukrainische Präsident hat via Telegram mitgeteilt, dass Moskau eine Offensive von Belarus aus plant. Ziel sei die Ukraine oder ein NATO-Staat.
25: Platz 2.
26: Trump nutzt Taiwan als Druckmittel. Nach dem Gipfel mit Xi Jinping zögert der US-Präsident bei den geplanten Waffenverkäufen im Wert von 14 Milliarden Dollar. Experten warnen vor einer steigenden Kriegsgefahr.
25: Platz 3.
26: Lohntransparenz verzögert sich weiter. Eine rechtzeitige Umsetzung der EU-Richtlinie

0: Linie bis Juni ist unwahrscheinlich. Das Arbeitsministerium verhandelt noch mit der WKÖ. Es wird eine Bürokratiewelle befürchtet.
1: Platz 4.
0: Suche nach Hunter-Virus-Kontaktperson. Behörden fahnden nach dem dritten Austrofall nach dem Ausbruch auf einem Kreuzfahrtschiff. Das Ansteckungsrisiko gilt als sehr gering.
1: Platz 5.
0: Und Cosmo geht voller Euphorie ins ESC-Finale. Trotz schlechter Wettquoten und technischer Troubles blickt der Austro-Star optimistisch auf die heutige Show in der Wiener Stadthalle.
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4: Das Wetter zeigt sich heute von seiner ungemütlichen Seite. Wir haben es verbreitet mit Regen zu tun, wobei diese im Laufe des Tages auch immer in öfter Pausen einlegt. Achtet aber auf den Wind von Brenner über die Tauern bis zum Mittelburgenland. Da legt ein kräftiger bis starker Nordwestwind ordentlich zu. Wer von Arlberg bis zum Innviertel zu Hause ist, könnte am Nachmittag sogar ein paar Sonnenstrahlen erhaschen. Die Höchstwerte liegen heute zwischen kühlen 6 Grad im Norden und bis zu 15 Grad im Süden.
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4: Wir sind mittendrin im Wochenende und genießen gemeinsam die besten Superhits hier auf UE24. Vielleicht steht da heute noch ein Ausflug oder ein Treffen mit Freunden an. Ich liefere euch auf jeden Fall den passenden Soundtrack dazu. Bin hier. Schön, dass ihr mit dabei seid.
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Das war ein guter Laune-Hit von Justin Timberlake mit Can't Stop This Feeling. Die Super Hits und die gute Laune, die haben wir natürlich hier fortlaufend auf OE24, egal an welchem Wochentag. 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Freut euch auf jetzt. Musik von den Sugar Babes. Vorher haben wir noch Harry Styles. Tschüss.

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11: Das Wetterupdate für heute. Ein trüber und nasser Samstag mit Regenpausen am Nachmittag. Im Süden wird es dann dank Föhn mit bis zu 15 Grad am mildesten. Im Rest des Landes bleibt es aber bei kühlen 6 bis 12 Grad. Eher herbstlich.
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Einen schönen Samstag. Ja, schön, dass ihr mit dabei seid hier auf OE24. The Cardigans mit Loveful haben wir auf jeden Fall in wenigen Augenblicken. Vorher ist noch Kamrad mit Be Mine dran.

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15: Platz 1.
16: Streit um Lugner Erbe geht weiter. Ein Freund Roland Kranzer behauptet eine enge Verbindung zu Richard Lugner. Doch ein anderer Intimus, Uli Wüllenweber, widerspricht vehement und bezeichnet sich selbst als echten Freund.
15: Platz 2.
16: Nagelsmann wird als Trainer für Liverpool gehandelt. Der deutsche Nationaltrainer Julian Nagelsmann könnte im Sommer eine Option für den FC Liverpool werden. Gespräche gab es aber bisher noch keine.
15: Platz 3.
16: Besorgnis über Wasserqualität an Kroatiens Küste. In mehreren Adriahäfen wird braunes Wasser, übler Geruch und sichtbare Verschmutzung gemeldet, was vor der Urlaubssaison für Aufregung sorgt.
15: Platz 4.
16: Trump zögert bei Waffenlieferungen an Taiwan. US-Präsident Donald Trump sieht seine Entscheidung über Waffenverkäufe an Taiwan als Druckmittel gegen Peking, was Experten zufolge die Kriegsgefahr erhöhen könnte.
15: Platz 5.
16: Timmelsjoch-Passstraße früher als üblich befahrbar. Die Timmelsjoch-Hochalpenstraße zwischen Österreich und Italien ist wegen außergewöhnlich günstiger Wetterbedingungen bereits seit Mitte Mai geöffnet.

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3: Das ist euer Wettercheck für ganz Österreich. Heute bleibt es sehr kühl, meist auch trüb und regnerisch. In den Bergen kann es teilweise bis auf 1000 Meter runter schneien. Die Höchstwerte heute nur um die 14 Grad. Morgen am Sonntag wird schon etwas freundlicher. Mehr Sonne ist dabei und Temperaturen bis zu 18 Grad an Höchstwerten. Wir schauen auf die Straßen. Verzögerungen sind uns keine gemeldet worden.
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3: Wir machen es uns heute drinnen gemütlich, egal ob ihr gerade die Wohnung auf Vordermann bringt oder etwas in der Küche zaubert. Wir haben den perfekten Soundtrack dazu. Superhits und gute Laune für euch.
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Superhits und gute Laune, auch wenn es draußen regnet. Wir genießen den Samstag. Ist ja auch romantisch, oder? So drinnen zusammenkuscheln, sich gegenseitig aufwärmen, ein guter Tee und einen genialen Soundtrack. Hier ist Carly Rae Jepsen. Call Me Maybe.

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12: Das ist euer Wetter-Update mit viel Regenschauern. Richtig kühl, trüb und regnerisch bleibt's heute. Einige kurze sonnige Phasen gehen sich aus im Norden, auch im Innviertel und im Waldviertel. Sonst bleibt's heute verregnet. Temperatur nur um die maximal 14 Grad. Morgen am Sonntag wird's etwas freundlicher. Mehr Sonne ist dabei und Höchstwerte bis zu 18 Grad. Was tut sich auf den Straßen? Auf den Hauptverbindungen soweit alles ruhig. Gute und sichere Fahrt.
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0: Wir starten mal ganz hoch oben in Tirol, nämlich am Hintertuxer Gletscher. Da steigt die Flower Powder. Wer also im Mai noch die Skier anschnallen will, kriegt dort Sonnenskilauf pur und lässige Après-Ski-Vibes. Wem das zu sportlich ist, in Wien in der Otterkringer Brauerei, da hat der Feschmarkt seine Pforten geöffnet. Dort gibt's geniale Designerstücke, einen Food Corner und alles, was dabei ist zwischen Lifestyle und Mode. Und für alle im Süden Österreichs am Neuen Platz in Klagenfurt, da läuft das Street Food Festival. Schaut vorbei, gönnt euch eine kulinarische weltweite Weltreise direkt am Foodtruck.
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0: An Kroatiens Küste. In mehreren Adriahäfen wird braune sichtbare Verschmutzung gemeldet, was vor der Urlaubssaison für Aufregung sorgt.
1: Platz 4.
0: Trump zögert bei Waffenlieferungen an Taiwan. US-Präsident Donald Trump sieht seine Entscheidung über Waffenverkäufe an Taiwan als Druckmittel gegen Peking, was Experten zufolge die Kriegsgefahr erhöhen könnte.
1: Platz 5.
0: Timmelsjoch-Passstraße früher als üblich befahrbar. Die Timmelsjoch-Hochalpenstraße zwischen Österreich und Italien ist wegen außergewöhnlich günstiger Wetterbedingungen bereits seit Mitte Mai geöffnet, so früh wie nie zuvor.
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4: Das ist euer Wettercheck für ganz Österreich. Temperaturen bis zu 18 Grad an Höchstwerten. Wir schauen auf die Straßen, Verzögerungen sind uns keine gemeldet worden.
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4: Der Mai, der macht ein bisschen Winterpause. Ja, die Natur freut, die braucht den Regen. Für alle, die lieber Sonne hätten, ja, die gibt's morgen wieder am Sonntag. Heute machen wir gute Stimmung mit den richtigen.

Marlon Rudette, When the Beat Drops Out. Das nehmen wir natürlich nicht wörtlich. Der Beat geht gleich weiter, nämlich mit Mika mit den 80ern, Barclay James Harvest, und das ist Dua Lipa mit Love Again. Schönes Wochenende. 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
5: Das ist euer Wetter-Update mit viel Regenschauern. Richtig kühl, trüb und regnerisch bleibt's heute. Einige kurze sonnige Phasen gehen sich aus im Norden, auch im Innviertel und im Waldviertel. Sonst bleibt's heute verregnet. Temperatur nur um die maximal 14 Grad. Morgen am Sonntag wird's etwas freundlicher. Mehr Sonne ist dabei und Höchstwerte bis zu 18 Grad. Was tut sich auf den Straßen? Auf den Hauptverbindungen soweit alles ruhig. Gute und sichere Fahrt.
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15: Platz 1.
16: Streit um Lugner Erbe geht weiter. Ein Freund Roland Kranzer behauptet eine enge Verbindung zu Richard Lugner. Doch ein anderer Intimus, Uli Wüllenweber, widerspricht vehement und bezeichnet sich selbst als echten Freund.
15: Platz 2.
16: Nagelsmann wird als Trainer für Liverpool gehandelt. Der deutsche Nationaltrainer Julian Nagelsmann könnte im Sommer eine Option für den FC Liverpool werden. Gespräche gab es aber bisher noch keine.
15: Platz 3.
16: Besorgnis über Wasserqualität an Kroatiens Küste. In mehreren Adriahäfen wird braunes Wasser, übler Geruch und sichtbare Verschmutzung gemeldet, was vor der Urlaubssaison für Aufregung sorgt.
15: Platz 4.
16: Trump zögert bei Waffenlieferungen an Taiwan. US-Präsident Donald Trump sieht seine Entscheidung über Waffenverkäufe an Taiwan als Druckmittel gegen Peking, was Experten zufolge die Kriegsgefahr erhöhen könnte.
15: Platz 5.
16: Timmelsjoch-Passstraße früher als üblich befahrbar. Die Timmelsjoch-Hochalpenstraße zwischen Österreich und Italien ist wegen außergewöhnlich günstiger Wetterbedingungen bereits seit Mitte Mai geöffnet, so früh wie nie zuvor.
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18: Das ist euer Wettercheck für ganz Österreich. Heute bleibt sehr kühl, meist auch trüb und regnerisch. In den Bergen kann es teilweise bis auf 1000 Meter runter schneien. Die Höchstwerte heute nur um die 14 Grad. Morgen am Sonntag wird schon etwas freundlicher. Mehr Sonne ist dabei und Temperaturen bis zu 18 Grad an Höchstwerten. Wir schauen auf die Straßen. Verzögerungen sind uns keine gemeldet worden.
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1: Wir machen es uns heute drinnen gemütlich, egal ob ihr gerade die Wohnung auf Vordermann bringt oder etwas in der Küche zaubert. Wir haben den perfekten Soundtrack dazu. Superhits und gute Laune für euch.
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9: Das ist euer Wetterupdate mit viel Regenschauern. Richtig kühl, trüb und regnerisch bleibt es heute. Einige kurze sonnige Phasen gehen sich aus im Norden, auch im Innviertel und im Waldviertel. Sonst bleibt es heute verregnet. Temperatur nur um die maximal 14 Grad. Morgen am Sonntag wird es etwas freundlicher. Mehr Sonne ist dabei und Höchstwerte bis zu 18 Grad. Was tut sich auf den Straßen? Auf den Hauptverbindungen soweit alles ruhig. Gute und sichere Fahrt.
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0: Na, habt ihr schon Pläne für morgen Sonntag? Hier sind ein paar sehr coole Tipps.
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0: In Niederösterreich am Schloss Hof, da wird's kaiserlich beim Frühlingserwachen im Machfeld. Da könnt ihr durch die Barockgärten spazieren, Handwerkskunst bestaunen und regionale Schmankerl genießen. In Salzburg wird's emotional. Der Salzburg-Marathon verwandelt die Altstadt in eine riesige Laufstrecke. Und falls ihr jetzt am späten Nachmittag Hunger bekommt, das Streetfood-Festival in Klagenfurt hat auch jetzt noch geöffnet, also schnappt euch ein paar Köstlichkeiten, genießt den Samstag.
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1: Robbie Williams.

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9: Platz 1.
10: Streit um Lugner Erbe geht weiter. Ein Freund Roland Kranzer behauptet eine enge Verbindung zu Richard Lugner. Doch ein anderer Intimus, Uli Wüllenweber, widerspricht vehement und bezeichnet sich selbst als echten Freund.
9: Platz 2.
10: Nagelsmann wird als Trainer für Liverpool gehandelt. Der deutsche Nationaltrainer Julian Nagelsmann könnte im Sommer eine Option für den FC Liverpool werden. Gespräche gab es aber bisher noch keine.
9: Platz 3.
10: Besorgnis über Wasserqualität an Kroatiens Küste. In mehreren Adriahäfen wird braunes Wasser, übler Geruch und sichtbare Verschmutzung gemeldet, was vor der Urlaubssaison für Aufregung sorgt.
9: Platz 4.
10: Trump zögert bei Waffenlieferungen an Taiwan. US-Präsident Donald Trump sieht seine Entscheidung über Waffenverkäufe an Taiwan als Druckmittel gegen Peking, was Experten zufolge die Kriegsgefahr erhöhen könnte.
9: Platz 5.
10: Timmelsjoch-Passstraße früher als üblich befahrbar. Die Timmelsjoch-Hochalpenstraße zwischen Österreich und Italien ist wegen außergewöhnlich günstiger Wetterbedingungen bereits seit Mitte Mai geöffnet, so früh wie nie zuvor.
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12: Das ist euer Wettercheck für ganz Österreich. Heute bleibt es sehr kühl, meist auch trüb und regnerisch. In den Bergen kann es teilweise bis auf 1000 Meter runter schneien. Die Höchstwerte heute nur um die 14 Grad. Morgen am Sonntag wird schon etwas freundlicher. Mehr Sonne ist dabei und Temperaturen bis zu 18 Grad an Höchstwerten. Wir schauen auf die Straßen. Verzögerungen sind uns keine gemeldet worden.
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12: Der Mai, der macht ein bisschen Winterpause. Ja, die Natur freut's, die braucht den Regen. Für alle, die lieber Sonne hätten, ja, die gibt's morgen wieder am Sonntag. Heute machen wir gute Stimmung mit den richtigen Sounds. Superhits und gute Laune. Wir begleiten euch durch den Samstag.
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6: Das ist euer Wetter-Update mit viel Regenschauern. Richtig kühl, trüb und regnerisch bleibt es heute. Einige kurze sonnige Phasen gehen sich aus im Norden, auch im Innviertel und im Waldviertel. Sonst bleibt es heute verregnet. Temperatur nur um die maximal 14 Grad. Morgen am Sonntag wird es etwas freundlicher. Mehr Sonne ist dabei und Höchstwerte bis zu 18 Grad. Was tut sich auf den Straßen? Auf den Hauptverbindungen soweit alles ruhig. Gute und sichere Fahrt.
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7: Nico Santos. All-Time High. 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

Harry Furtado mit Powerless. Alle, die sich jetzt ein bisschen powerless, also ein bisschen niedergeschlagen fühlen, na ja, das Wetter hat schon eine Auswirkung auf unsere Psyche. Auch morgen am Sonntag, da gibt es noch einiges an Regen. Mehr Sonne ist dabei, so das richtige, schöne, frühlingshafte Wetter mit Temperaturen so weit über 20 Grad. Das kommt dann erst wieder so ab Dienstag oder Mittwoch. Wir sind für euch da, wir bringen euch durchs Regenwetter. Und wir lassen uns die gute Laune natürlich nicht verderben. Wir haben die Superhits von den 90ern. Corona, Rhythm of the Night gibt's gleich nach Lola Young und Messi. Ich bin der Thomas. Schön, dass ihr hier seid. Schönen Samstag.

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6: Platz 1.
7: Streit um Lugner Erbe geht weiter. Ein Freund Roland Granzer behauptet eine enge Verbindung zu Richard Lugner. Doch ein anderer Intimus, Uli Wüllenweber, widerspricht vehement und bezeichnet sich selbst als echten Freund.
6: Platz 2.
7: Nagelsmann wird als Trainer für Liverpool gehandelt. Der deutsche Nationaltrainer Julian Nagelsmann könnte im Sommer eine Option für den FC Liverpool werden. Gespräche gab es aber bisher noch keine.
6: Platz 3.
7: Besorgnis über Wasserqualität an Kroatiens Küste. In mehreren Adriahäfen wird braunes Wasser, übler Geruch und sichtbare Verschmutzung gemeldet, was vor der Urlaubssaison für Aufregung sorgt.
6: Platz 4.
7: Trump zögert bei Waffenlieferungen an Taiwan. US-Präsident Donald Trump sieht seine Entscheidung über Waffenverkäufe an Taiwan als Druckmittel gegen Peking, was Experten zufolge die Kriegsgefahr erhöhen könnte.
6: Platz 5.
7: Timmelsjoch-Passstraße früher als üblich befahrbar. Die Timmelsjoch-Hochalpenstraße zwischen Österreich und Italien ist wegen außergewöhnlich günstiger Wetterbedingungen bereits seit Mitte Mai geöffnet, so früh wie nie zuvor.
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9: Das ist euer Wettercheck für ganz Österreich. Heute bleibt es sehr kühl, meist auch trüb und regnerisch. In den Bergen kann es teilweise bis auf 1000 Meter runter schneien. Die Höchstwerte heute nur um die 14 Grad. Morgen am Sonntag wird schon etwas freundlicher. Mehr Sonne ist dabei und Temperaturen bis zu 18 Grad an Höchstwerten. Wir schauen auf die Straßen. Verzögerungen sind uns keine gemeldet worden.
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9: Das ist das Warm-up für die große Song Contest Party heute ab 21 Uhr. Mans Zernerlöf, der Gewinner vor 11 Jahren beim letzten Song Contest hier in Wien, den habe ich gleich für euch in der Playlist.
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3: Das ist euer Wetterupdate mit viel Regenschauern. Richtig kühl, trüb und regnerisch bleibt es heute. Einige kurze sonnige Phasen gehen sich aus im Norden, auch im Innviertel und im Waldviertel. Sonst bleibt es heute verregnet. Temperatur nur um die maximal 14 Grad. Morgen am Sonntag wird es etwas freundlicher. Mehr Sonne ist dabei und Höchstwerte bis zu 18 Grad. Was tut sich auf den Straßen? Auf den Hauptverbindungen soweit alles ruhig. Gute und sichere Fahrt.
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0: Alles kann, nix muss. Das ist das Wochenende mit OE24 und einer glücklichen Mariella aus Kirchberg.
1: Also ich habe 100 Euro gewonnen und ich finde den Sender toll, weil ja ganz viele verschiedene Musikrichtungen spielt und das einem den Tag versüßt.
0: Ja, versüßen will ich euren Samstag gleich mit Britney Spears, mit James Blunt. 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
3: Jennifer Lopez featuring David Guetta, Save Me Tonight.

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5: Platz 1.
6: Streit um Lugner Erbe geht weiter. Ein Freund Roland Kranzer behauptet eine enge Verbindung zu Richard Lugner. Doch ein anderer Intimus, Uli Wüllenweber, widerspricht vehement und bezeichnet sich selbst als echten Freund.
5: Platz 2.
6: Nagelsmann wird als Trainer für Liverpool gehandelt. Der deutsche Nationaltrainer Julian Nagelsmann könnte im Sommer eine Option für den FC Liverpool werden. Gespräche gab es aber bisher noch keine.
5: Platz 3.
6: Besorgnis über Wasserqualität an Kroatiens Küste. In mehreren Adriahäfen wird braunes Wasser, übler Geruch und sichtbare Verschmutzung gemeldet, was vor der Urlaubssaison für Aufregung sorgt.
5: Platz 4.
6: Trump zögert bei Waffenlieferungen an Taiwan. US-Präsident Donald Trump sieht seine Entscheidung über Waffenverkäufe an Taiwan als Druckmittel gegen Peking, was Experten zufolge die Kriegsgefahr erhöhen könnte.
5: Platz 5.
6: Timmelsjoch-Passstraße früher als üblich befahrbar. Die Timmelsjoch-Hochalpenstraße zwischen Österreich und Italien ist wegen außergewöhnlich günstiger Wetterbedingungen bereits seit Mitte Mai geöffnet, so früh wie nie zuvor.
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8: Das ist euer Wettercheck für ganz Österreich. Heute bleibt es sehr kühl, meist auch trüb und regnerisch. In den Bergen kann es teilweise bis auf 1000 Meter runter schneien. Die Höchstwerte heute nur um die 14 Grad. Morgen am Sonntag wird schon etwas freundlicher. Mehr Sonne ist dabei und Temperaturen bis zu 18 Grad an Höchstwerten. Wir schauen auf die Straßen. Verzögerungen sind uns keine gemeldet worden.
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2: I Just Might.

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0: Und weiter geht's mit 4 Hits am Stück. 80er, 90er, 2000er.

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